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Der kann auch ganz friedlich sein.

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0: Jo, Dag.
1: Ja, was denn?
0: Ich weiß, also es geht mich eigentlich nichts an. Wir sind ja nur super Kollegen, also auch wenn es mich nichts angeht. Aber mir ist halt aufgefallen, Alter, so krass, Mann. Jeden Tag so stellst du mir ein anderes Mädel vor, du sagst, hier, die, ja, guck mal, die habe ich kennengelernt. Und
1: ja,
0: die,
1: na klar,
0: und,
1: Digga, ist ja locker, Digga.
0: Und hier morgen die. Und
1: ohne
0: so.
1: Tinder, ist
0: ja,
1: klar.
0: Ja, ja, klar, ohne Tinder, so einfach so auf der Dings. Und da ist mir halt aufgefallen, Dicker, Alter, aber da geht ja gar nichts bei dir und den Eulen.
1: Wie, da geht
0: ja, so, ja, du hast halt
1: Freundinnen
0: so,
1: sind das.
0: Ja, ja, das meine ich halt, das sind alles so deine Friends.
1: Friends,
0: Best Friends, ja.
1: Nee,
0: ja, also ich meine, ich habe es ja nur beobachtet und ich habe da ein Lied drüber geschrieben.
1: Schön, dass du mich beobachtest, nett. Du hast ein Lied drüber geschrieben.
0: Ja, ich habe ein Lied drüber geschrieben.
1: Guck mal, wenn es mir gefällt, steige ich ein, sing mit. Wahrscheinlich sind die Reime eh vorausberechenbar, kann ich mir vorstellen.
0: Ja, klar.
1: Mhm.
0: Ist fertig?
1: Geht's jetzt los?
0: Ja, ich würde gerne loslegen.
1: Ich zähle ein. Okay. 1, 3, 7, los.

0: Doch du bleibst in der Friendzone, du Spast. Ja, ich meine, guck mal. Ich weiß, du fühlst den Song voll, Mann, Alter. Du spielst die Gitarre auch gerade so.
1: Ich konnte gerade nicht sauer werden, weil ich Gitarre spiele, aber der hat ziemlich sauer. Dicker, was redest du für eine Scheiße?
0: Ne, was meinst du denn? Guck mal, ich weiß, wir sind Kollegen, aber ich habe mir einfach mal ein bisschen Gedanken gemacht.
1: Digga, du hast überhaupt keine Ahnung von meinem Leben, oder?
0: Nein, ja, ich meine, so viel, wie man halt als Kollegen Digga, Ahnung okay, hat, aber ey.
1: Ich habe viele Freunde, aber wenn, dann ist es alles umgekehrt, Digga.
0: Was umgekehrt?
1: Meiner Friendzone drin, Digga.
0: Wer ist denn? Ich bin in deiner Friendzone?
1: Die haben es verdient, Digga. So
0: die Mädels?
1: Ja, na klar.
0: Sind in deiner Friendzone.
1: Ja, ja.
0: Auf jeden Fall.
1: Na klar, das ist ganz...

0: Ich bin dieser Macker,
1: ey. Meinst du mich? Aber mit dem Macker meinst du mich?
0: Ne? Ich bin mit diesem Du jetzt ein bisschen hin und her, aber ich bin auf jeden Fall nicht in der Friendzone.
1: Ja, okay. Wer denn? Du aber.
0: Du.
1: Du.

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3: Hallo und herzlich willkommen bei Shortwave, dem Podcast, der euch in die Welt des Limes-Gymnasiums entführt. Wir sind Johanna,
4: Madeleine,
5: Julia,
6: Emily,
7: Emma,
8: Lennig,
9: Andy und am Mischpult
10: Celia.
3: 8 Schüler und Schülerinnen mit einer Mission, spannende Geschichten direkt aus unserer Schule für euch zu entdecken.
4: Genau, heute ist wie immer ein ganz besonderer Tag für uns, denn wir machen unsere 5. Live-Sendung beim Radio Fips in Göppingen. Für unseren Podcast Shortwave erstellen wir regelmäßig neue Folgen, um euch mit Rubriken wie Shortwave erklärt, Shortwave investigativ, Fun Facts und Klatsch und Tratsch zu unterhalten. Ihr werdet nicht nur mehr über unser Gymnasium erfahren, sondern auch jede Menge Kuriositäten entdecken.
3: In dieser Folge haben wir wieder eine besondere Herausforderung für euch und für uns, denn sowohl Herr Schulz als auch Julia haben beide eine Challenge für uns vorbereitet. Außerdem haben wir 2 neue Rubriken, über die ihr später noch mehr erfahren werdet. Das und vieles mehr heute bei Shortwave. Also bleibt dran, denn jetzt heißt es

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1: In dieser Rubrik hört ihr den neuesten Klatsch und Tratsch aus dem Limes-Gymnasium. Ob dieser wahr ist oder nicht, lassen wir dabei aber offen.
2: Ein eher ungewöhnlicher Vorfall sorgte in letzter Zeit für Gesprächsstoff an unserer Schule. Vor dem Schwimmunterricht der 9. Klasse wurden mehreren Mädchen Badebekleidungen aus ihren Taschen entwendet. Viele hielten es für einen Scherz, doch andere fühlten sich durch den Diebstahl sehr unwohl. Es kamen viele Fragen auf. Wer steckt hinter dem Diebstahl und warum tut jemand so etwas? Wenn ihr etwas gesehen oder gehört habt, schreibt uns und passt gut auf eure Sachen auf.
3: Im März erkundeten die Schülerinnen und Schüler des Biobasiskurses der J2 gemeinsam mit Herrn Laux, einer Försterin und ihrem pubertären Hund auf einer kleinen Exkursion die Flora und Fauna des Welsheimer Waldes. Herr Laux war dabei wie immer besonders motiviert und erinnerte seinen Kurs bei jeder sich bietenden Gelegenheit daran, pünktlich am vereinbarten Treffpunkt zu erscheinen. Am Tag der besagten Exkursion führte seine Begeisterung jedoch dazu, dass er etwas Wichtiges bzw. jemanden Wichtiges vergaß. Die damals neue Praktikantin, für die Herr Laux eigentlich verantwortlich war. Als diese am frühen Morgen den verlassenen Bioraum vorfand, wandte sie sich verzweifelt an Herrn Schulz. Dieser ließ Herrn Laux über Frau Mertens eine ordentliche WhatsApp-Standpauke zukommen. Seine Reaktion darauf:
4: Oh shit!
3: Natürlich war Herr Laux so gnädig, der Praktikantin noch etwas Zeit zum Nachkommen einzuräumen. Nach ungefähr 2 Minuten konnte er es dann allerdings nicht länger ertragen, die armen Bäume warten zu lassen und marschierte in zügigem Tempo voraus. Seitdem haben weder der Biobasiskurs noch Herr Laux, zumindest unseren Informationen zufolge, noch einmal etwas von der Praktikantin gehört.
2: Doch damit ist nicht genug. Ein kleines Vögelchen berichtete uns außerdem von einem bemerkenswerten Vorfall während eines Vortrags der Försterin. Als die Aufmerksamkeit des Kurses eigentlich der heimischen Tierwelt gelten sollte, schien der Teilnehmer auf 4 Pfoten ein ganz besonderes Interesse an einem bestimmten Schüler entwickelt zu haben. Der pubertäre Hund der Försterin beschloss nämlich, diesen kurzerhand zu besteigen und beließ es nicht bei einem einzigen Versuch. Offenbar mochte er den Schüler so sehr, dass sich das Ganze gleich ein zweites Mal wiederholte.
5: Der Besuch des Gymnasiums führt im Normalfall zum Erwerb der allgemeinen Hochschulreife. Aber von dieser Reife scheinen ein paar Schüler der J1 noch weit entfernt zu sein. Sie stiegen nämlich anstatt in den Bus nach Welsheim in die Gegenrichtung nach Winnenden ein. Hier bestätigt sich wohl das alte Sprichwort: Wer lesen kann, ist klar im Vorteil.
6: Jetzt hört ihr ein Lied, dessen Titel uns an unsere Lieblingsrubrik Klatsch und Tratsch erinnert: Everybody Talks.

0: Ist euch gerade auch so heiß wie uns? Das Wetter in den letzten Tagen ist ja wirklich unerträglich. Deshalb haben wir 5 Tipps gesammelt, wie ihr besser mit der Hitze während des Schulunterrichts umgehen könnt.
1: Tipp Nummer 1. Trinkpausen im Unterricht. Haltet eure Wasserflaschen griffbereit und trinkt alle 15 bis 20 Minuten ein paar Schlücke, auch wenn ihr keinen Durst habt.
2: Tipp Nummer 2. Clevere Sitzplätze. Setzt euch, wenn möglich, weiter weg von Fenstern mit direkter Sonne. Eher in die hinteren Reihen oder an die Seite, wo es schattiger ist.
3: Tipp Nummer 3. Mini-Bewegungspausen. Wenn ihr euch schlapp fühlt, steht in einer ruhigen Phase kurz auf, streckt euch, rollt die Schultern und atmet einmal tief ein und aus. Wir können es ja gleich einmal versuchen. Einatmen und ausatmen. Na, fühlt ihr euch schon besser?
4: Tipp Nummer 4. Hitzefreundliches Arbeiten. Nutzt Gruppenarbeit oder leise Partnerphasen, in denen ihr sitzen bleiben könnt, statt viel hin und her zu laufen. Und verbringt Pausen konsequent im Schatten.
5: Tipp Nummer 5. Klassenzimmer kühlen. Türen und gegenüberliegende Fenster nur kurz zum Durchlüften öffnen, danach direkt wieder schließen. Jalousien oder Vorhänge runter, Geräte wie Beamer auch nur anschalten, wenn man sie auch wirklich braucht.
3: Und jetzt noch ein verrückter Bonustipp. Zieht euch zum Schlafen nasse Socken an. Das kühlt den gesamten Körper. Ich habe das letztens auch ausprobiert und das hilft wirklich. Und vergesst nicht, uns davon ein Bild über unser Instagram-Kanal zu schicken.
6: Und jetzt folgt passend zum Wetter Sommer, Sonne, Kaktus von Helge Schneider.

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5: Wenn ihr euch die letzten Shortwave-Folgen angehört habt, habt ihr vielleicht bemerkt, dass wir immer wieder Gäste mit besonderen Begabungen bei uns hatten. Dabei ist uns aufgefallen, wie viele spannende Talente es an unserer Schule gibt und wir haben entschieden, daraus eine eigene Kategorie zu machen. In unserer brandneuen Rubrik LGW Talents führen wir Interviews mit Schülern und Lehrkräften mit besonderen Fähigkeiten oder spannenden Hobbys. Also seid gespannt auf unseren ersten Gast und unsere von allen geliebte Schulsekretärin Frau Wolf.
6: Hallo Frau Wolf, Sie haben ein besonderes Talent und zwar sind Sie eine sehr begabte Zeichnerin. Wie sind Sie zum Zeichnen gekommen?
7: Ich zeichne tatsächlich schon ziemlich lange oder eigentlich schon immer. Aber zu dem fotorealistischen Zeichnen, was ich jetzt mache, bin ich gekommen, als mein Papa krank geworden ist und dann gestorben ist, weil ich was brauchte, was mich abgelenkt hat. Einfach, da brauchte ich in dem Moment nicht nachdenken und habe einfach gezeichnet.
6: Was zeichnen Sie am liebsten?
7: Fotorealistisch, also Tiere und fotorealistisch.
6: Okay, sehr spannend. Und wie lange sitzen Sie dann ungefähr an so einer Zeichnung?
7: Es kommt ganz darauf an, wie groß die Zeichnung ist. Also meine größte Zeichnung, das war jetzt so an A4 Größe. Und da habe ich bestimmt 20 Stunden dran gezeichnet. Das war ein Schneeleopard, meine letzte Zeichnung jetzt.
6: Okay, sehr cool. Und kann man Ihre Zeichnungen noch irgendwo sehen?
7: Ja, tatsächlich, auf Instagram, wie schon viele von euch wissen. Unter ivi_malt bin ich da zu finden.
6: Alles klar, vielen Dank.
7: Bitte, sehr gerne.
8: Hallo, ich heiße Nilo und ich grüße alle Geschwisterkinder von der Hofgarten-Grundschule und ich wünsche mir Jola von die Outfield.

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1: Ende April waren die Schülerinnen und Schüler der 9. Klassen bei der KZ-Gedenkstätte in Dachau. Schon bei der Ankunft lag eine ungewohnte Stille über dem Gelände, die viele sofort nachdenklich machte. Der Besuch der Gedenkstätte führte an einen Ort, der für unermessliches Leid, Unrecht und für die dunklen Kapitel der Geschichte steht. Während der Führung durch das ehemalige Lager wurde bewusst, dass dieser Ort nicht nur Vergangenheit ist, sondern eine Mahnung für die Gegenwart und die Zukunft darstellt. Der Tag in Dachau sollte helfen, die Ereignisse besser zu verstehen, Verantwortung zu erkennen und die Bedeutung von Erinnerungen wachzuhalten. Wie die Schülerinnen und Schüler der 9. Klasse es in Dachau fanden und was sie dort gelernt haben, hört ihr jetzt.
2: Hallo, mit wem bin ich hier?
3: Ich bin Selina Freudenberger aus der 9a.
2: Selina, wie fandest du es in Dachau?
3: Also, es war sehr interessant, aber auch sehr traurig und die Atmosphäre war aber auch sehr anspannend und deprimierend.
2: Was hast du in Dachau gelernt?
3: Also, wir haben sehr viel genauer darüber gelernt, wie schlimm die Nationalsozialisten, die Juden und auch die

0: lehrt und ja.
1: Alles klar, vielen Dank.
2: Mit wem bin ich hier?
3: Hi, ich bin Amelie.
2: Wie fandest du die Exkursion nach Dachau?
3: Auf jeden Fall sehr spannend.
2: Und was hast du so genau gelernt?
3: Wie schrecklich es eigentlich wirklich war, was für Foltermethoden es gab, also die man noch nicht im Unterricht behandelt hatte.
4: Es folgt ein Liedwunsch, der uns über unseren Instagram-Kanal erreicht hat. If I Ever Leave This World Alive.

0: Für viele Schülerinnen und Schüler ist ein Auslandsjahr ein großer Traum, um eine neue Kultur kennenzulernen und viele neue Erfahrungen zu sammeln. Für Jule Bauer aus der 10. Klasse wird dieser Traum schon bald Realität. Sie hat ein Stipendium des Bundestags erhalten und wird daher das nächste Schuljahr in den USA verbringen. Wir haben Jule interviewt, um mehr über ihr bevorstehendes Abenteuer zu erfahren.
1: Wer bist du und wie alt bist du?
2: Ich bin Jule Bauer und ich bin 16 Jahre alt.
1: Du hast ja nächstes Schuljahr was ganz Besonderes vor. Erzähl mal, was du machst.
2: Nächstes Jahr werde ich in eine Highschool gehen in den USA und in einer Gastfamilie leben und genau da das ganze Jahr verbringen.
1: Wie kamst du denn überhaupt auf die Idee, ein Auslandsjahr zu machen?
2: Also ich hatte schon länger den Traum dazu, in die USA zu gehen. Und dann hat mir letztes Jahr meine Klassenlehrerin hat mir das gezeigt oder uns der Klasse. Und dann kam ich auf die Idee, mich zu bewerben.
1: Was war das denn für ein Stipendium, wo du dich beworben hast?
2: Also das Programm heißt Parlamentarisches Patenschaftsprogramm und ist vom Bundestag aus.
1: Wo hast du dich denn beworben?
2: Erstmal hat man sich online beworben und dann kam ich weiter und wurde in ein Auswahlgespräch eingeladen. Und am Ende kam noch mein Auswahlgespräch und dann wurde ich genommen.
1: Du hast dich ja bei einem Stipendium beworben. Was muss

0: musstest du dafür können?
1: Ich musste auf jeden Fall über mich viel erzählen können und ein bisschen Englisch natürlich musste ich auch zeigen. Aber vor allem muss ich über mich reden und was meine Interessen sind und dann, ob es für mich passt, das Stipendium.
0: Was wirst du denn an Deutschland am meisten vermissen?
1: Auf jeden Fall meine Freunde und meine Familie, die werde ich am meisten vermissen.
0: Worauf freust du dich denn in der USA am meisten?
1: Ich glaube auf alles, weil es ist alles so neu und ich glaube, ich werde so viel erleben, was ich nie vergessen werde.
0: Gibt es denn irgendwas Bestimmtes, was du auf jeden Fall machen willst dort?
1: Auf jeden Fall die verschiedenen Sportarten an der Highschool, weil in den USA gibt es sehr viel mehr Sport an der Schule und ich mag verschiedene Sportarten auf jeden Fall ausprobieren, genau.
0: Weißt du denn schon, wohin du gehst?
1: Leider noch nicht, das erfahre ich dann aber hoffentlich in den nächsten Wochen.
0: Was war das denn für ein Stipendium, wo du dich beworben hast?
1: Also das Programm heißt Parlamentarisches Patenschaftsprogramm und ist vom Bundestag aus.
0: Aber musste man da dann irgendwas Bestimmtes können, als bei anderen Stipendien jetzt?
1: Nein, ich glaube nicht. Man musste einfach nur die Voraussetzungen haben, die man dort braucht. Aber ich glaube, vor allem war es halt, dass man sich selbst zeigt und was seine Interessen und Stärken sind.
2: Passend dazu kommt jetzt das Lied Party in the USA, womit wir Jule viel Spaß in ihrem Auslandsjahr wünschen wollen.

Uns hat eine Nachricht erreicht, nämlich: Liebes Shortwave-Team, ich freue mich auf die heutige Folge. Natürlich habe ich auch einen Musikwunsch. Ich wünsche mir Sunrise von Norah Jones. Liebe Grüße, Johanna Rapp. Und liebe Grüße aus dem Studio zurück, vor allem von Rainer.

0: Dass das Lieblingswort der Lehrer 6-7 ist, wissen wir ja bereits aus der letzten Live-Folge. Es gibt aber auch Wörter, die wir jeden Tag, ja jede Minute aussprechen. Ob ihr es schafft, 5 Minuten ohne Ja, Nein, Nicht und zu überleben, finden wir jetzt raus. Ich werde 4 Shortwave-Mitglieder nacheinander Fragen stellen. Wer Ja, Nein, Nicht oder sagt, ist raus. Und die nächste Person ist dran. Dazu zählt übrigens auch Ja, und so weiter. Und bitte antwortet schnell. Seid ihr bereit für die Liebesversion vom Wörterspiel?
1: Ja!
0: Okay, wir fangen an mit Lennig. Würdest du für 100 Euro jede Mittagspause die Mikrowelle im Oberstufenraum putzen?
2: Wahrscheinlich schon.
0: Was ist gefährlicher? Unausgeschaltete Handys in Herr Maringers Physikraum oder vor den Augen des Hausmeisters auf die Sofas krümeln?
2: Ich bin mir nicht ganz sicher.
0: Denkst du, Herr Trom weiß, was 6-7 ist?
2: Könnte sein.
0: Gibt es etwas, was du am heutigen Schultag gelernt hast?
2: Weiß nicht.
0: Denkt ihr, zählt als M?
3: Ja. Ja.
0: Okay, dann machen wir mit Emma weiter. Emma, wie hyped bist du auf die nächsten Limes Games?
3: Sehr hyped.
0: Würdest du als Souvenir LGW-Besteck im Lehrerzimmer klauen?
3: Auf jeden Fall.
0: Kriegt Rainer morgen von dir eine personalisierte Torte?
3: Nein, das ist viel zu viel Arbeit.
0: Du hast Nein gesagt.
2: Oh.
0: Okay, machen wir weiter mit Emily. Emily, denkst du, ein Leben ohne Klatsch und Tratsch ist möglich?
4: Auf gar keinen Fall.
0: Lieber die Chemiesammlung ausmisten oder jede Blockflöte im Musiksaal testen?
4: Jede Blockflöte.
0: Glaubst du, es wird jemals ein Jahr geben, in dem die Schiedsrichter bei den Limes Games es allen recht machen?
4: Das ist ungewiss.
0: Wird es jemals eine eigene Kategorie für Herr Pretzler geben?
4: Hoffentlich.
0: Und welchen Gegenstand aus Rainers Studio würdest du gerne entwenden? Du hast M gesagt. Okay, Andy. Für wie viel Geld würdest du am letzten Schultag alleine vor der ganzen Schule über den Wolken singen?
4: 100 Euro.
0: Für welche privaten Infos aus deinem Leben sollte niemals bei Klatsch und Tratsch erzählt werden?
4: Keine Ahnung.
0: Lieber Erlebniswanderungen bei schlechtem Wetter oder eine Stunde vor der Sprungbude warten?
4: Eine Stunde vor der Sprungbude warten.
0: Okay. Lieber zur Einrad-Weltmeisterschaft ohne Einrad fahren zu können oder das Stipendium von Christina Stumm zu bekommen, ohne sie zu kennen?
4: Ich habe keine Ahnung, wer das ist.
0: Okay. Für wie viel Geld würdest du eine Woche im Computerraum übernachten?
4: Keine Ahnung.
0: Denkst du, du kannst den Bikini-Dieb eigenständig stellen? Jetzt hast du gesagt. Also, alle Mitglieder haben es nicht geschafft. Ich hätte noch 3 Fragen übrig. Wollt ihr? Soll Herr Schulz? Dann machen wir eine Bonusrunde mit Herr Schulz. Okay. Lieber
5: du hast M gesagt.
0: Oh nein, die letzten Fragen waren nur, wirst du Shortwave vermissen?
5: Euch werde ich auf jeden Fall vermissen.
0: Entschuldigung, jetzt habe ich sie geduzt. Und lieber LGW Talents oder Fun Fact?
5: Fun Fact.
0: Okay, dann ist Herr Schulz der Einzige, der die Challenge geschafft hat.
5: Wie immer.
0: Okay, weiter geht's mit einem Liedwunsch.
3: Da wir diese Challenge so gut gemeistert haben, hört ihr jetzt The Winner Takes It All von ABBA.

0: Das Einradfahren ist eine Sportart, die von vielen Menschen unterschätzt wird. Dass man damit sogar Weltmeisterin werden kann, wissen die wenigsten. Doch tatsächlich steckt hinter dieser unscheinbaren Sportart viel mehr Training, Geschick und Ehrgeiz, als man auf den ersten Blick denkt. Wir haben mit einer Mitschülerin gesprochen und spannende Einblicke in ihren Sport erhalten.
1: Wie heißt du und wie alt bist du?
2: Also ich heiße Emily Meyer und ich bin 16 Jahre alt.
1: Wann hast du mit dem Einradfahren angefangen?
2: Also ich fahre seit 2018.
1: Und wieso hast du damit angefangen?
2: Meine Schwester war damals in dem Verein und dann habe ich, glaube ich, das einfach mir mal angeguckt und dann hat es mir gut gefallen.
1: Sehr cool. Wie lange fährst du jetzt schon Einrad?
2: Seit insgesamt 8 Jahren.
1: Was hast du schon alles im Einradfahren gewonnen?
2: Also 2024 wurde ich in der Kleingruppe Deutsche Meisterin und dann wurde ich auch 2024 Weltmeisterin in der Einzelkür und in der Paarkür und in X-Style bin ich Zweite geworden.
1: Das hört sich richtig cool an, aber wie oft musst du denn dann auch trainieren?
2: Also ich trainiere eigentlich meistens 6-mal die Woche.
1: Und wo war die Weltmeisterschaft?
2: In den USA in Bemidji.
1: Und was steht dieses Jahr an?
2: Also dieses Jahr ist noch die Baden-Württembergische, die Württembergische in 2 Wochen, die Süddeutsche, die Deutsche und die Weltmeisterschaft in Österreich.
1: Dann bedanke ich mich für das Interview und wünsche dir viel Erfolg und natürlich auch viel Spaß bei deinen ganzen Wettkämpfen.
2: Dankeschön.
3: Ein Lied, das sich unserer Meinung nach gut für eine Einradkür einigen würde, hört ihr jetzt.

Bei dem folgenden Lied Money for Nothing, also Geld für nichts, geht es darum, dass einer arbeitet und alle anderen kriegen das Geld. Ein bisschen so wie bei uns, wir arbeiten und Rainer wird bezahlt.

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1: Hallo und herzlich willkommen bei Shortwave, dem Podcast, der euch in die Welt des Limes-Gymnasiums entführt. Wir sind Johanna, Madeleine,
2: Julia,
3: Emily,
4: Emma,
5: Lennig,
6: Andy und am Mischpult
1: Celia. 8 Schüler und Schülerinnen mit einer Mission. Spannende Geschichten direkt aus unserer Schule für euch zu entdecken.
2: Genau, heute ist wie immer ein ganz besonderer Tag für uns. Denn wir machen unsere 5. Live-Sendung beim Radio FIPS in Göppingen. Wir haben gerade technische Schwierigkeiten.
6: Einen Moment.
2: So, neuer Versuch. Also, heute ist wie immer ein ganz besonderer Tag für uns, denn wir machen unsere 5. Live-Sendung beim Radio FIPS in Göppingen. Für unseren Podcast Shortwave erstellen wir regelmäßig neue Folgen, um euch mit verschiedenen Rubriken zu unterhalten. Ihr werdet nicht nur mehr über unser Gymnasium erfahren, sondern auch jede Menge Kuriositäten entdecken.
1: Und nun geht es weiter mit dem 2. Teil der Folge. Also bleibt dran, denn jetzt heißt es wieder, viel Spaß beim Zuhören!

0: Um ein wenig Kontrast zur aktuellen Hitzewelle zu schaffen, kommen wir jetzt zu einem eher frostigen Thema. Wie jedes Jahr waren die Schülerinnen und Schüler der 8. Klassen zu Beginn des Jahres im Skischulandheim. Es wurden viele neue Erfahrungen gesammelt, die das Skischulandheim unvergesslich machten. Wir haben für euch nachgefragt, wie die Stimmung dort war und wie Ihnen diese Woche gefallen hat.
1: Wer bist du und in welche Klasse gehst du?
2: Ich bin Damian und gehe in die 8a.
1: Bist du davor schon mal Ski gefahren?
2: Ja, ich gehe eigentlich jedes Jahr.
1: Welche Piste fährst du?
2: Rot und schwarz.
1: Hast du irgendwas in diesem Schullandheim dazu gelernt?
2: Ja, wie ich halt ein bisschen schneller bin und ja, halt so normal Technik und so.
1: Wie oft bist du dieses Schullandheim hingefallen?
2: Ja, ich würde so sagen, vielleicht so 10 Mal.
1: Was denkst du, wer fährt am besten Ski von uns allen?
2: Ganz klar, Yannick.
1: Wer ist am allerdümmsten hingefallen?
2: Kann sein, ich. Einfach, wo wir kurz Pause gemacht haben im Stehen. Einfach umgekippt.
1: Wer traut sich am meisten, deiner Meinung nach?
2: Ja, Yannick. Also er fährt ganz schnell und er macht halt auch alles richtig, aber er traut sich halt auch sehr viel.
1: Wie fandest du das Essen hier?
2: Ja, also manchmal hat es geschmeckt, aber manchmal war es auch eher so... Es hat halt anders geschmeckt, als man es so kennt.
1: Okay, und wie hat es dir gefallen?
2: Ja, also es war ganz cool. Man hat viel dazugelernt und es hat auf jeden Fall ganz viel Spaß gemacht.
1: Dankeschön, Damian. Wer bist du und in welche Klasse gehst du?
3: Ich bin Leon und gehe in die 8a.
1: Bist du davor schon mal Ski gefahren?
3: Tatsächlich nicht.
1: Okay, was war deine beste Piste, die du gefahren bist?
3: Rote Piste.
1: Wie oft bist du hingefallen?
3: Unzählbar, zu oft. Vor allem halt am Anfang.
1: Wer fährt deiner Meinung nach am besten Ski?
3: Definitiv Yannick. Weil er hat halt das Mindset.
1: Wer ist am dümmsten hingefallen?
3: Weiß ich nicht so genau, aber ich würde sagen ich, weil ich stand halt nur und dann bin ich halt umgeplumpst, wie soll ich sagen.
1: Wer traut sich am meisten von uns allen?
3: Ich würde auch sagen Yannick, weil Yannick ist halt Yannick und wir lieben ihn.
1: Also, wie fandest du das Essen hier?
3: Das Essen war eigentlich ganz okay für den Schulanteil. Manchmal natürlich war es ein bisschen kacke, aber sonst ging's. Ja.
1: Und wie gefällt es dir bis jetzt?
3: Sehr gut, weil Skifahren war am Anfang ein bisschen kacke, aber dann wurde es besser. Und ja, allgemein Jugendherberge war super.
1: Dankeschön, Leon. Also wer bist du und in welche Klasse gehst du?
4: Also hallo, ich bin Theo Abendschein und ich gehe in die 8a.
1: Bist du schon mal davor Ski gefahren?
4: Nein, tatsächlich nicht, außer auf der Wii.
1: Welche Piste fährst du?
4: Ja, also tatsächlich fahre ich viele Pisten. Natürlich die Anfängerpiste bin ich am ersten Tag gefahren, aber inzwischen traue ich mich auch schon die rote. Ich bin oftmals schon die blaue gefahren, aber die ist fast schon zu leicht für mich inzwischen.
1: Und hast du etwas dazu gelernt?
4: Natürlich, ich habe alles dazu gelernt. Ich meine, davor konnte ich noch nicht gefahren.
1: Wie oft bist du denn hingefallen?
4: Ich sag mal, insgesamt sage ich mal so 7 Mal oder so.
1: Wer denkst du fährt am besten Ski?
4: Schwierig. Ich sag aber Herr Wolf, der ist die schwarze Piste beim Nebelhorn von oben nach unten, vom Gipfel zum Tal runtergefahren.
1: Okay, wer ist am dümmsten hingefallen?
4: Ja, gut. Schwierig. Also ich würde sagen, der, wo oft hinfällt, war Raphael. Aber am dümmsten, Ich sag mal, also ich bin auch schon dumm hingefallen. Beim Bremsen bin ich in die ganze Gruppe reingefahren. Das war nicht so schlau, aber ansonsten, ja, weiß ich nicht.
1: Also würdest du jetzt einfach sagen, du?
4: Ja, von mir aus.
1: Wer traut sich am meisten?
4: Schwierig, also ich könnte jetzt natürlich sagen, dass ich mich vieles traue, aber das wäre natürlich ein bisschen arrogant. Daher gehen würde ich sagen, Leon traut sich viel. Der fährt gerne Pommes runter, egal ob es eine schwarze oder eine Anfängerpiste ist. Daher ja, würde ich mit Leon gehen.
1: Wie fandest du das Essen hier?
4: Gut. Also, Abendessen war gut. Frühstück war ja auch ganz in Ordnung. Der Kaba war gut. Einmal habe ich ein bisschen verschüttet, aber es war nicht so schlimm. Ja, an sich, alles in allem, bin ich ganz zufrieden.
1: Also, wie gefällt es dir?
4: Also, wenn wir mal davon ausgehen, dass wir jetzt von der Jugendherberge reden, gefällt es mir ja so semi-gut. Also, die ist jetzt nicht so besonders. Das Essen ist natürlich ganz in Ordnung. aber die Gemeinschaft und alles könnte besser sein. Jedoch, das Skifahren hat mir sehr gut gefallen. Also, ich würde sagen, ich würde dank dem Skischulandheim vielleicht jetzt auch anfangen, selber Privatski zu fahren. Daher würde ich sagen, hat es doch echt Spaß gemacht.
5: Okay, dankeschön.
0: Jetzt folgt ein Lied, zu dem wir Herrn Schulz unbedingt den Tanz beibringen wollen. Er hat uns versprochen, dass er ein Tanzvideo für den Instagram-Kanal aufnimmt, wenn wir seine Challenge später gewinnen. Und wer weiß, vielleicht macht Rainer ja auch mit. Ihr hört White Keys von Dominik Feig.

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1: Hallo und herzlich willkommen zu dieser brandneuen Shortwave-Kategorie. Bei Shortwave, das Duell, laden wir zwei Personen, Lehrkräfte oder Schülerinnen und Schüler ein, um über wichtige schulische Themen zu diskutieren. Dafür haben sie insgesamt 3 Minuten Zeit. Das heutige Thema lautet Rallye- und Ethikunterricht. Denn ich muss mich bald entscheiden, ob ich weiterhin den Religionsunterricht besuchen möchte oder zur Ethik wechseln. Wir haben Herrn Laux als Rallye-Lehrer und Herrn Kramer als Ethiklehrer eingeladen. Die beiden müssen nun versuchen, mich von ihrem jeweiligen Fach zu überzeugen. Herr Laux, warum sollte ich denn im Rallye-Unterricht bleiben?
2: Prinzipiell gibt es 2 Möglichkeiten, warum man Rallye-Unterricht wählen kann. Einmal, um seinen eigenen Glauben besser zu verstehen. Zum Zweiten aber auch, um seine eigene Gesellschaft, seine eigene Kultur besser zu verstehen. Denn unsere Kultur ist stark durch religiöse Feste geprägt, durch religiösen Glauben bis ins Grundgesetz rein. Und ohne dass man das für sich selbst angenommen haben muss, versteht man einfach die Hintergründe besser, woraus das kommt, woher das resultiert. Und im Rallye-Unterricht erfährt man deutlicher und stärker etwas über seine eigenen Traditionen. Ob man die selbst leben will, spielt im Rallye-Unterricht gar keine Rolle.
1: Herr Kramer, warum sollte ich denn zum Ethikunterricht wechseln?
3: Also erstmal würde ich Herrn Laux zustimmen. Ich habe selber in der Schule bis zum Ende Rallye gemacht und der Aspekt mit der Kultur stimmt so zwar auch, oder stimmt schon, aber im Ethikunterricht kommt das Ganze auch dran. Und gerade wenn Herr Laux solche Dinge wie das Grundgesetz erwähnt, da spielt ein bisschen weniger die religiöse Tradition rein, als viele Theologen häufig behaupten, sondern es gibt auch viele Philosophen und Ethiker und moralische Theoretiker, die da viel mehr reinspielen. Zum Beispiel der erste Artikel des Grundgesetzes, die Achtung der Menschenwürde, ist sehr stark von zum Beispiel Kant geprägt, den man relativ häufig im Ethikunterricht macht. Was aber viel wichtiger ist, ist, dass wir in Ethik einfach die spaßigeren Themen machen. Von KI-Ethik und können Roboter eigentlich Personen sein, haben die auch Rechte bis hin zu Umwelt und anderen Religionen und vor allem nicht nur den üblichen Religionen. Zum Beispiel, ich mache immer relativ viel über chinesische Volkstraditionen und so weiter, Taoismus, um eben nicht nur so einseitig unsere religiösen Traditionen zu behandeln. Das heißt, wir machen, wie sollte man eigentlich richtig und gut leben auf der einen Seite und alle möglichen spaßigen Sachen auf der anderen.
2: Ich danke Herr Kramer für diesen Aufschlag. Gerade sowas wie Umweltthemen oder KI. Als katholischer Rallye-Lehrer ist natürlich einfach, weil es gerade die Themen der großen Päpste waren, den letzten. Ich würde auch sagen, dass wir andere Religionen anschauen. Wir haben Judentum, Christentum, Buddhismus, Hinduismus. Wir schauen uns auch kleinere Gruppen Naturreligionen an. Der entscheidende Unterschied ist, glaube ich, gar nicht das unbedingt, was hinten rauskommt für die Schüler selbst, das Wissen, was sie erwerben, sondern den Standpunkt, den sie einnehmen. Im Religionsunterricht habe ich einfach ganz klar ein festes Ufer, worauf ich sitze, während der Ethiker mehr in alle Richtungen schwimmt. Und Lennig muss ich jetzt einfach überlegen, möchte ich von etwas, was ich habe, schauen, was es gibt, oder schwimme ich quasi frei und schaue generell, was es gibt, weil ich vielleicht meinen eigenen Standpunkt gar nicht so sicher wählen möchte, oder weil ich mir in meinem eigenen Standpunkt gar nicht so sicher bin.
3: Oder eben, ob man sich den eigenen Standpunkt überhaupt erstmal zusammensuchen will und dann auch verargumentieren können. Und wo wir gerade dabei sind, dass man seinen eigenen Standpunkt finden sollte, haben Herr Laux und ich, glaube ich, auch so ein bisschen Konsens, wenn es darum geht, wie diese Fächer unterrichtet werden sollen.
2: Also ich denke, wir beide denken, es ist sinnvoll, in den unteren Klassen eher so ein bisschen die Tradition, wo man herkommt, im Blick zu halten, durchaus werteneutral, und dann tatsächlich sagen, in der Oberstufe schauen wir uns jetzt wirklich nur noch philosophische Themen an, weil dann ist das Fundament gelegt und darauf dann die Philosophie aufbauend.
3: Genau, vor allem, weil viele Philosophen halt in ihrem Denken selber auch davon geprägt wurden, wie sie aufgewachsen sind, und das war bei den meisten eben dann doch sehr hauptsächlich christlich geprägt, ja.
1: Vielen Dank für die Diskussion und bis zum nächsten Mal bei Das Duell. Mein Fazit ist, ich fand, Herr Laux hat mich mehr überzeugt, deshalb bleibe ich lieber im Rallye-Unterricht.
4: Und schon vorhin hat uns eine Mail erreicht. Die liebe Tanja hat nämlich einen Musikwunsch. Sie schreibt: Hallo ihr Lieben, falls es möglich wäre, würde ich mir gerne von Queen Don't Stop Me Now wünschen. Ich grüße damit meine 4 Jungs zu Hause, die für mich das Größte sind. Seid wild, frech und frei, egal was kommt.

0: Mein Name ist Simon Schulz und ich hatte die letzten 3 Jahre die Ehre, diesen wundervollen Podcast mit euch vier, also Celia, Madeleine, Julia und Johanna, zu gestalten. Für meine letzte Challenge mit euch habe ich mir etwas Besonderes überlegt. Ihr müsst euch heute gar nicht anstrengen, sondern nur zuhören. Und die Challenge dabei ist, wie Julia in der Probe schon vermutet hat, nicht zu weinen. Und falls das doch passieren sollte, habe ich natürlich Taschentücher vorbereitet. Los geht's.
1: Ja, liebes Shortwave-Team, ich bin sehr beeindruckt von dem, was ihr in den letzten 3 Jahren aufgebaut habt. Ihr habt ja Verantwortung übernommen, wart kreativ und habt gezeigt, wie stark ihr als Team seid und wie gut ihr zusammenarbeitet. Man hat auch gemerkt, dass ihr im Laufe der Zeit viel dazugelernt habt und ihr seid immer besser geworden. Und man hat eben auch gemerkt, dass es euch ganz, ganz großen Spaß macht. Ja, für eure Zukunft wünsche ich euch, dass ihr diese Energie, euren Teamgeist und diese Freude und Spaß am Gestalten behaltet. Alles, alles Gute für euch.
2: Hallo Celia, mein Schatz. Ich finde es super, dass du so eine tolle AG gefunden hast, die dir so viel Spaß macht. Ich liebe deine Live-Sendungen bei Radio Fips und habe keine einzige verpasst. Egal wo ich war, wurde an diesen Freitagen über radio.de eure Sendung gehört. Deshalb mussten manchmal auch Kollegen, Tanten und Opa mithören. Alle waren begeistert und ich super stolz auf dich. Alles Liebe und viele Grüße von deiner Mama.
3: Meine liebe Madeleine, du überraschst uns immer wieder, wie toll du deine Aufgaben immer meisterst. Es ist schön zu sehen, wie selbstbewusst du dabei bist. Mach weiter so, du bist großartig.
4: Hallo Juli, ich wollte einmal Danke sagen für die vielen schönen Podcast-Folgen und auch Danke an das gesamte Shortwave-Team. Ich finde es krass, wie viel Mühe und Zeit ihr da immer reinsteckt. Und ja, ich habe mich immer riesig gefreut, wenn ich deine Stimme einfach im Radio gehört habe. Ja, ich wünsche dir alles, alles Gute für die Zukunft. Deine Lia.
5: Liebe Johanna, liebe Celia,

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1: Hallo Celia, mein Schatz. Voll cool, was du bzw. ihr bei Shortwave macht. Ich bin super stolz auf dich und freue mich total, dass ihr da eine richtig gute Gemeinschaft geworden seid. Ich freue mich schon auf die Sendung und werde sie wieder mit viel Freuden hören. Oder vielleicht auch die Kollegen damit nerven. Ich wünsche dir für die Zukunft nur das Allerbeste. Hab dich lieb, dein Papa.
2: Hallo Julia, ich find's so toll, wie viel Zeit und Arbeit du immer in die Shortwave-Folgen und in die Live-Sendungen gesteckt hast. Ich fand's immer so cool, dich einfach in einem echten Radio hören zu können. Und ich wünsche dir für die Zukunft natürlich alles, alles Gute und dass du immer genau das im Leben erreichen kannst und machen kannst, was du dir vorgenommen hast. Deine Marlene.
3: Hallo meine Schatzi-Mausis. Ich möchte euch zu eurer allerletzten Live-Folge gratulieren und einfach nochmal sagen, wie krass eigentlich eure Leistung über die letzten Jahre war. Ihr könnt alle so stolz auf euch sein, dass ihr das Shortwave-Radio einfach von null aufgebaut habt. Und ja, genießt eure letzten Momente. Das habt ihr nämlich sehr verdient. Ich bin auch unglaublich stolz und ich habe euch lieb.
4: Liebe Johanna, Julia, Madeleine und Celia, ich möchte mich bei euch ganz herzlich für die Gründung und Gestaltung unserer Radio- und Podcast-AG bedanken. Wie ihr wisst, bin ich privat ein großer Radiofan und deshalb war ich von Anfang an begeistert von eurer Arbeit. Was mit dem Schulradio Shortwave beim Projekt Limes als Start begonnen hat, hat euch schließlich bis zum Landesmedienpreis geführt. Darauf könnt ihr wirklich stolz sein. Ihr habt unseren schulischen Alltag bereichert, für gute Unterhaltung gesorgt und gezeigt, wie wichtig Information, Austausch und unterschiedliche Perspektiven sind. Ein großer Beitrag zur Demokratiebildung. Herzlichen Dank dafür. Außerdem seid ihr das erste Medienformat, bei dem sogar ich die Rubrik Klatsch und Tratsch regelmäßig und mit Interesse verfolgt habe. Und das soll bei mir wirklich etwas heißen. Für eure Zukunft wünsche ich euch von Herzen alles Gute. Vielleicht bleibt ihr den Medien ja auch beruflich treu. Ich würde mich jedenfalls sehr freuen, wenn die nächste Sprecherin der Tagesschau vom Limes-Gymnasium käme. Macht weiter so und bleibt neugierig. Es grüßt euch herzlich euer Fan und Schulleiter Nikolai Bär.
5: Hallo Celia, ich wünsche dir alles Gute, dein Opa. Hab dich lieb.
6: Hallo Julia, hier sind deine Mama.
7: Und dein Papa.
6: Julia, wie schön, dass ihr so viel Freude bei Shortwave habt und dass du so viel Engagement und so viel Zeit reingesteckt hast. Deshalb vielen, vielen Dank für so viele tolle Folgen.
7: Und vor allem, was aus dem Schülermedienprogramm geworden ist, dass ihr sogar den Landesmedienpreis Baden-Württemberg gewonnen habt.
6: Julia, wir wünschen dir alles, alles Gute.
7: Bei allem, was in der Zukunft kommen wird.
8: Madeleine, wir sind stolz auf dich. Die Zukunft gehört dir. Geh mutig deinen Weg. Danusha
9: und Marian.
10: Hallo liebes Shortwave-Team, liebe Podcasterinnen, liebe Abiturientinnen, also Celia, Julia, Madeleine, Johanna. Eure Tage sind jetzt vermutlich gezählt bei der Podcast AG und bei Shortwave. Das ist natürlich ein bisschen traurig, aber es werden neue tolle Dinge auf euch zukommen. Da bin ich mir ganz sicher. Ich finde, ihr habt einen tollen Job gemacht und ich habe größten Respekt vor eurem Engagement für die Schule. Für das ganze Team, ich habe immer gern eure Sendungen angehört. Es waren viele total nette Sachen dabei und auch viele Dinge, die ich noch nicht wusste und durch Shortwave erfahren habe. Ja, auch im Unterricht habe ich euch gehabt. Da wart ihr genauso engagiert. Aber ich finde fast das außerschulische oder außerunterrichtliche Engagement noch viel besser und finde toll, was ihr alles geleistet habt. Ich wünsche euch für die Zukunft nur das Allerbeste. Ich hoffe, wir sehen uns auch noch, wenn ihr nicht mehr am Limes-Gymnasium seid. Und schicke euch ganz viele liebe Grüße. Eure Frau Wiedmann.
11: Liebe Johanna, Julia, Madeleine und Celia, hier ist Rainer. Ich möchte mich auch kurz zu Wort melden, um mitzuteilen, wie stolz ich auf euch bin. Es hat mir eine große Freude bereitet.

0: euch vier mit Shortwave kennengelernt zu haben und dass ich auch viel mit euch zusammen lachen durfte. Legendär war natürlich die Geschichte mit dem Kabel. Aber auch sonst gab es viele tolle Momente, die mir ganz sicher positiv in Erinnerung bleiben werden. Euch steht nun die ganze Welt offen. Und ich bin mir sicher, ihr werdet jede für sich eure Zukunft rocken.
1: Liebe Celia, ich finde es sehr cool, dass du in der Podcast-AG bist und ich bin sehr stolz auf dich. Ich wünsche dir alles Gute für deine Zukunft und hoffe, dass du einen Beruf findest, der dir Spaß macht. Hab dich lieb, deine Sana.
2: Liebe Madeleine, wir sind sehr stolz auf dich.
3: Du hast großartig moderiert.
4: Einfach klasse gemacht.
5: Mach weiter so, Tante.
6: Mach weiter so, du bist toll.
2: Wir lieben dich.
7: Hallihallo, hier ist Emina. Ich wollte euch nur kurz sagen, dass ihr mit Shortwave in den letzten paar Jahren was echt, echt Tolles geschafft habt. Eure Folgen waren immer mega gut und mega unterhaltsam und alle haben sich immer gefreut, den Gossip der Schule auf eine wirklich ganz lustige Art und Weise mitzubekommen. Ich finde, euer Einsatz für die AG hat sich echt immer gelohnt und ihr habt es mega, mega gut gemacht und ich bin mir sicher, ihr gebt den gleichen Effort in alle zukünftigen Projekte, die ihr in eurem Leben jemals haben werdet. Ich habe euch ganz doll lieb und ich bin mega stolz auf euch.
8: Hallo ihr vier, auch ich möchte euch noch ein paar Worte mit auf den Weg geben. Als ich nach Schule als Start vor 3 Jahren die Podcast-AG übernommen habe, hätte ich mir nie vorstellen können, wie sehr die AG, aber vor allem ihr, mich prägen werdet. Unsere Stunden zusammen waren immer das Highlight meiner Woche und ich bin nicht nur stolz auf euch und eure Arbeit, sondern ich bin vor allem dankbar, euch beim Wachsen und im jede Woche besser werden begleiten zu dürfen. Der Gewinn des Schülermedienpreises letztes Jahr war nicht nur der Höhepunkt unserer Shortwave-Zeit zusammen, sondern auch einer der schönsten Momente meiner bisherigen Schulzeit. Ich wünsche euch alles, alles Gute für eure Zukunft und hoffe, dass ihr uns am Limes-Gymnasium auch nach eurer Schulzeit besuchen kommen werdet. Denn ich werde euch sehr vermissen. Danke, dass es euch gibt. Euer Herr Schulz.
9: Hallo liebe Klassenkameradinnen aus dem Shortwave-Team. Ich gratuliere euch zu eurer letzten Live-Sendung. Ihr seid einfach ein tolles Team, was anderes kann man nicht sagen. Ich finde, mit Shortwave und den ganzen Live-Folgen, den Podcasts, habt ihr einfach was Wunderschönes und was Einzigartiges geschaffen, auf das ihr wirklich stolz sein könnt. Für die Zukunft wünsche ich euch, dass ihr euren kreativen Kopf behaltet und weiterhin so schöne Momente erleben dürft.
10: Hallo Celia.
11: Hey Celia.
10: Du, wir müssen hier mal Komplimente verteilen.
11: Ja.
10: Also zu eurem Podcast. Es ist mega, mega cool, dass ihr das gestartet habt in so einem Schule als Start, so einem kleinen Projekt und das auch bis heute durchgezogen habt mit so viel Mühe und Emotionen.
11: Ja, und wir finden es auch mega krass, also weil es gibt ja nicht viele Schulen, die, glaube ich, so einen Podcast haben und vor allem, ihr habt ja auch Preise bekommen von hier Ralph Nentwich höchstpersönlich, Idol natürlich. wir sind mega stolz auf dich und ich finde es einfach, oder wir finden es auch sehr beeindruckend, wie gesagt, wie ihr durchzieht und einfach wie iconic du das machst.
10: Ja. Wir hoffen wirklich für dich, dass du auch in deiner Karriere später im Leben genauso viel Erfolg und Spaß und ja, wirklich einfach nur Spaß dabei hast, wie du dein Leben auf die Reihe kriegst.
11: Bin mir ganz sicher, dass du das so weitermachen wirst.
10: Alles Gute und Slay.
11: Ja, bleib so iconic. Tschüss.
12: Liebe Abitur-Podcasterinnen, ich verbinde mit euch sehr viele und schöne Erinnerungen. Jede Folge war etwas Besonderes, nicht nur wegen der Themen, über die wir gesprochen haben, sondern auch vor allem wegen der Menschen dahinter, nämlich euch. Ihr habt den Podcast mit eurer Persönlichkeit, mit eurem Humor, euren Ideen, eurem Engagement geprägt und vor allem die gemeinsamen Gespräche, das Lachen vor und nach den Aufnahmen und die ganz vielen kleinen Momente werden mir immer in sehr, sehr, sehr guter Erinnerung bleiben. Ich finde, ihr habt den Podcast zu dem gemacht, was er heute ist, nämlich ein fester Bestandteil unserer Schulgemeinschaft und dafür möchte ich auch Danke sagen. Ich wünsche euch für euren weiteren Weg von Herzen alles Gute, viel Erfolg und viele neue spannende Erfahrungen und ich möchte euch bitten, eure Neugier und euren Einsatz beizubehalten, denn auch die werden euch in der Zukunft weit bringen. Vielen Dank und viele liebe Grüße von Katrin Jübner.
13: Ja, auch wenn die Zuhörer das jetzt nicht sehen können, die Challenge habe ich eindeutig gewonnen. Ein großes Dankeschön geht natürlich an alle, die mir geholfen haben, zum Gelingen dieser Überraschung beizutragen. Da hier gerade niemand richtig reden kann, kommt jetzt Barely Breathing von From Ashes to New. Nein!

0: Uns an der Schule ist regelmäßig die DKMS zu Gast. Das ist eine gemeinnützige Organisation, die Registrierungen von Stammzellenspendern durchführt, mit dem Ziel, weltweit Blutkrebspatienten mit einer Stammzellentransplantation Heilung zu ermöglichen. Auch ich, Julia, habe im Winter 2024 an so einer Registrierung nach einem Vortrag am Limes-Gymnasium teilgenommen. Inzwischen haben wir 2026 und 3 Tage vor meiner ersten Abiturprüfung bekam ich einen überraschenden Anruf. Ich komme als Stammzellenspenderin in Frage. Doppelt aufgeregt wegen der Spende und im Abitur habe ich dann nach und nach Formulare ausgefüllt und eine Typisierung durchführen lassen. Und tatsächlich darf ich bald Stammzellen spenden. Wann ist noch ungewiss, da der Gesundheitszustand von den Blutkrebspatienten nicht optimal ist. Auch wenn ich etwas nervös bin, freue ich mich darauf, einem Menschen hoffentlich ein neues Leben schenken zu können. Ganz persönlich hat mir das im Angesicht von Abi-Stress nochmal gezeigt, es gibt so viel Wichtigeres im Leben als Leistung und so viel Gründe, dankbar zu sein für das Leben, das ich leben darf. Ich kann euch wirklich nur ermutigen, lasst euch bei der DKMS registrieren. Entweder privat oder einfach ein Set anfordern. Oder, sofern ihr Schüler und über 17 Jahre alt seid, bei der nächsten Aktion am LGW vor den Weihnachtsferien mitmachen. Der Prozess ist völlig unkompliziert und ich war teilweise sogar überrascht, wie geduldig und mühevoll sich um mich gekümmert wurde. Ich bin überzeugt, dass auch wenn die Registrierung und eventuelle Spende für dich einen Aufwand bedeutet, es ein Menschenleben wert ist.
1: Jetzt hört ihr The Cur von Olivia Rodrigo. Was so viel bedeutet wie Heilmittel. Denn auch Julias Spende kann die Heilung eines Menschen bedeuten.

Es hat uns wieder eine Nachricht im Studio erreicht. Hallöle, liebes Shortwave-Team. Ich wünsche euch ganz viel Spaß bei der Live-Folge und besonders den Älteren aus dem Team wünsche ich ganz viel Spaß bei ihrer letzten Live-Folge. Was ihr da auf die Beine gestellt habt, ist einfach zu bewundern. Liebe Grüße. PS, irgendein Lied von Dream geht immer. Und deshalb kommt jetzt irgendein Lied von Dream.

heute rollen die Liedwünsche nur so rein. Liebe Grüße gehen raus an Hannes aus der 9B. Er wünscht sich Viva la Vida von Coldplay.

0: Oft vergeht die Zeit wie im Flug. Und jetzt heißt es Abschied nehmen, denn das war unsere letzte Shortwave-Folge mit Johanna, Madeleine, Julia und Celia. Wir danken euch für die vielen unvergesslichen Erinnerungen, die wir mit euch sammeln durften. Die Momente, in denen wir zusammen gelacht haben, weil die AG-Stunde wie fast immer nur aus Gossip bestand. Und auch für die Tage, an denen wir uns mal wieder komplett mit der Zeit verschätzt haben und alles auf den letzten Drücker machen mussten. So wie heute. Ohne euch gäbe es diesen Podcast gar nicht und wir werden euch im Shortwave-Team vermissen. Wir wünschen euch viel Erfolg bei eurem weiteren Weg und hoffen, dass ihr uns helfen könnt, wenn wir mal nicht weiter wissen.
1: Und bevor wir jetzt wirklich Schluss machen, möchten wir noch ein paar Menschen erwähnen, ohne die Shortwave nie das geworden wäre, was es heute ist. Ein großes Dankeschön geht an Herrn Schulz und an Rainer von Radio Fips, die uns in den letzten Jahren begleitet und unterstützt haben. Danke für eure Zeit, eure Geduld und das Vertrauen, das ihr uns entgegengebracht habt. Natürlich danken wir auch euch, den Schülerinnen und Schülern des LGWs und allen Lehrkräften, die immer für ein Interview zu haben waren. Danke fürs Zuhören, eure Themen und Liedervorschläge und eure Unterstützung. Ohne euch wäre das hier nie über die Projektwoche Schule Altstadt hinausgewachsen. Wir hoffen von Herzen, dass ihr beim Zuhören genauso viel Spaß hattet, wie wir beim Planen, Aufnehmen und manchmal auch beim spontanen Improvisieren hier im Studio. Auch wenn wir künftig nicht mehr hinter den Mikrofonen sitzen werden, werden wir sicher weiterhin einschalten und gespannt verfolgen, was die nächsten Generationen aus Shortwave machen. Und damit geben wir das Mikrofon mit Freude weiter. Also seid gespannt, wenn es wieder heißt:
2: Hallo und herzlich willkommen bei Shortwave.
1: Tschüss!
3: Bye-bye.

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0: Aber Herrschaften, ich nehme mal an, wir können durchfahren. 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Pinkeln gehen ist verboten. 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

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Schön, dass ihr alle dabei seid. Ihr könnt mich erreichen im Studio. Ihr wisst Bescheid. Die 07161 914 24 24. WhatsApp oder Telefon. Wir bleiben ein bisschen hier bei schönen Afrobeats. Das Ganze jetzt hier mit Madonna. Bekannter Song aus den 80s. La Isla Bonita. Wenn ihr mich hört, dann habt ihr wieder alles richtig gemacht.

Ja, und es gibt keine Zeit zum Ausruhen hier. Coole Beats jetzt hier von Ziel. Und zwar der Killer.

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3: Ja, wir geben jetzt wieder hier ein bisschen mehr Gas. Wir fahren jetzt auf dem Ocean Drive. Und das Ganze mit Duke Dumont.

Ja, und jetzt geht mal ein Dank an alle. Und zwar an alle, die unsere Instagram-Posts gucken. Denn letzte Woche, der vom Studio 22, der wurde richtig viel angeschaut. Und das freut mich natürlich. Und das freut auch die Alex. Denn die Alex, die erstellt die Reels. Und das ist immer schön, wenn das ankommt. Und dafür gibt's jetzt hier den Song. Passend nach draußen hier. Sunshine. Für die Alex.

Ein kurzer Tipp für euch, wenn es euch heiß ist und ihr habt große Lautsprecher, stellt euch davor, dreht richtig auf, das gibt auch Wind. Und ihr hört die Club Sounds hier auf eurem Lieblingssender Radio Fips.

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1: Ja, cooler Song hier von Chaka Khan, Boogies in my soul. Und dazu kommt eine WhatsApp rein. Hey Jürgen, da wir dich hören, haben wir wieder alles richtig gemacht. Unsere Boxen haben die aufgedreht. Sparwiesen bebt, es gibt ein Lüpfchen. Grüße an die Alex. Schönes Wochenende an alle. Das Ganze natürlich kommt von dem Hans und der Nadine. Danke dafür.

Ja, das war Judy Torres. Love You Will Love. Das Ganze normalerweise im Freestyle. Aber das hier im neuen Remix. Richtig gut gemacht. Es wird mir ein bisschen hier karibisch. Jetzt habe ich den Bob Marley ausgepackt für euch. Mit seinen Three Little Birds. Also rein an die Cocktails. Und Spaß haben hier mit den Club Sounds.

Yeah, Whitney Houston. Das Ganze hier mit einem coolen Beat hinterlegt. Habt ihr so noch nie gehört. Und weiter geht's jetzt hier, Hit after Hit. Jetzt gibt's eine Special Version von Michael Jacksons Billie Jean für euch. Und genau deshalb solltet ihr immer die Club Sounds einschalten. Denn hier gibt's Versionen, die hört ihr nirgendwo anders. Maximal im Club. Aber am besten hier bei mir.

Genau, das Ganze ist eine Originalaufnahme von 82. Aus meiner Red Rex Kiste. Und weiter geht's jetzt hier. More Money mit Big Energy. Lato, Notorious, B.I.G. und Mace. Und wir sind im Zielanflug hier auf die Diskothek Live Radio Show.

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1: Ja, Leute, das war's auch schon wieder hier mit den Club Sounds. Mensch, so schnell gehen 56 Minuten rum. Macht nix. Ich komm wieder, keine Frage. Nächste Woche, selbe Stelle, selbe Welle. Wieder einschalten hier die Club Sounds auf Radio Fips, eurem Lieblingssender. Mein Name ist Jürgen Schambeck und dranbleiben lohnt sich. Jetzt gibt's Oldschool Music in der Diskothek Live Radio Show. Das Ganze wird präsentiert von Knut Ottinger. Viel Spaß dann noch. Wir hören uns wieder. Bye bye.

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2: Einen wunderschönen guten Abend. Ja, und wir sind wieder live. Herzlich willkommen, liebe Live-Family. Herzlich willkommen, liebe Hörer. Bei tropischen Temperaturen darf ich euch wieder recht herzlich willkommen heißen zur Diskothek Live Radio Show, das Live Revival auf Radio Fips. Ja, und für alle, die zum ersten Mal mit dabei sind, darf ich es ganz kurz erklären. Ja, von Ende der 70er bis Anfang der 90er gab es in Göppingen die Diskothek Live am Autohof. Gibt's heute leider nicht mehr, schön wär's. Und ich hab die passende Musik aus der Zeit der Diskothek Live Göppingen für euch. Ja, aus der Zeit, als es in Göppingen noch Diskotheken gab. Wie gesagt, Diskotheken. Ja, und das Live war die Nummer 1. Und wir hatten natürlich auch, bedingt durch die Cook Barracks in Göppingen, hatten wir natürlich auch sehr viele Amerikaner im Live. Und die haben natürlich die Hammermusik mitgebracht. Und genau diese Musik, die dann nirgendwo anders gespielt wird oder gespielt wurde, die habe ich heute wieder für euch. Der Sound aus der ehemaligen Diskothek Live Göppingen. Ja, und dazu wünsche ich euch natürlich recht viel Spaß, viel Vergnügen, gute Unterhaltung. Und natürlich könnt ihr mich auch im Studio erreichen. Habt dazu mehrere Möglichkeiten. Entweder ihr klingelt dann mal ganz kurz durch unter der 0716194424. Und dann habt ihr mich dann an der Leitung oder, naja, einfach eine E-Mail oder, ja, an unsere E-Mail-Adresse studio@radiofips.de oder WhatsApp oder Signal unter der 0716194424. So, und natürlich wollen wir starten. Ein Titel aus dem Jahr 1972. Ja, und so langsam fangen wir an, ne? Der Kessel unseres Oldschools Express. Mein Gott, das Wetter, ne? Ist aufgeheizt. Und wir starten. Melvin O'Jason, The Love Train.

ja, ist es nicht schön. DOJ's on the Love Train. Wir haben ihn aufgeheizt. Wir haben ihn aufgeheizt, den Kessel unseres Oldschool Express. Und der Jürgen, der hat mich auf eine Idee gebracht, ne? Hat vorher einen Titel von Bob Marley gehabt. Bob Marley haben wir damals im Live auch gespielt. Und ja, passend auch zu den Temperaturen. Ach ja, jetzt in der Karibik, schön wär's, ne? So schöner weißer Sandstrand, Palmen. Bacardi Cola. Und wunderschönes Wasser.

and the Wheelers and the Could You Be Love. Ja, und ist doch schön, ist doch schön, ist doch wirklich schön, dass es überhaupt noch Radio gibt, ne? Und natürlich haben wir auch Hörer. Und ich habe jetzt gerade vorher einen Anruf erhalten vom Ralf und vom Glenn und vom Phil. Und die haben dann gesagt, ja, finden Sendung ganz, ganz toll. Also vielen, vielen lieben Dank euch dreien. Also ganz liebe Grüße an den Ralf, an den Glenn und an den Phil. Und dann hatten sie noch einen Plattenwunsch gehabt. Und da sollte unbedingt eine Nummer von LL Cool J dabei sein. Und er ist irgendwie genau der gleichen Meinung. I can't live without my radio. Also, ich kann nicht leben ohne mein Radio aus dem Jahr 85. Ja, ich habe noch mehr für euch. Also, ich habe insgesamt jetzt ganz kurz mal drei Titel von LL Cool J rausgesucht, die dann im Laufe der Sendung laufen werden. The Boom System aus dem Jahr 1990 und einer seiner riesengroßen Hits, LL Cool J, I Need Love. Kommt dann alles im Laufe der Sendung, also dreimal Cool J hintereinander. Muss nicht unbedingt sein. Mir wäre es egal, aber na, dass man ein bisschen eine Mischung drin hat. Aber zuerst haben wir dann für euch I Can't Live Without My Radio aus dem Jahr 1985. LL Cool J. Für den Ralf, für den Glenn und für den Phil. Ich freue mich dann auf euren Besuch nächsten Freitag.

0: LL Cool J, gewünscht vom Ralf, vom Glenn und vom Phil. I can't live without my radio. Ja, und ich kann auch nicht ohne die Sendung, ne? Also, und ganz liebe Grüße gehen jetzt natürlich wieder in die Vereinigten Staaten. Und da sind heute wieder einige mit am Start. Big shout out goes now to the United States, Mr. Willie Parham, Ronald Somerville und zur Antonietta. Ganz, ganz liebe Grüße ans Mino 2. Zum Cedric Runnels gehen ebenfalls liebe Grüße. Zum Andre Dwayne McCoy gehen Grüße. Und zur Jackie Selavi. Jackie, schön, dass du mit dabei bist bei der Diskothek Live Radio Show. Ja, und wenn wir so schön am frühen Morgen, was macht euch fit? So am frühen Morgen, so Augen auf und so weiter, der Hahn kräht. Ich sag's euch, zieht euch einfach das Ding hier rein.
1: Okay.
0: All right, all right, all right. 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
1: Ja, und die Nummer solltet ihr eigentlich schon im Handy für eure WhatsApp-Nachrichten schon gespeichert haben. Für WhatsApp oder Signal. Unsere Telefonnummer ist gleichzeitig auch unsere WhatsApp-Nummer. Also per WhatsApp zu mir direkt ins Studio auf dem Bildschirm. Und das wäre dann die 07161 914 24 24. Die Nummer direkt ins Studio. Ich bekomme eure Nachricht auf dem Bildschirm angezeigt und kann dann natürlich auch reagieren. Genauso wie ich jetzt reagiere für die Tamaris in Schondorf. Steht auf KC and the Sunshine Band. Und was soll man da spielen? Die haben ja so viel gehabt. Machen wir einfach einen Mix. KC and the Sunshine Band. Megamix. Ah, komm.

KC and Zilcha Band, Mega Mix. Und ihr hört die Diskothek Live Radio Show auf Radio Fips, das Diskothek Live Revival. Jeden Freitagabend von 20 bis 22 Uhr. Und ganz liebe Grüße gehen jetzt noch in die Schlossstraße nach Göppingen ins Café Tatort zur Hotte, ihrem Team und ihren Gästen. Schön, dass ihr mit dabei seid. Und ich hoffe, na, die Musik ist nicht zu heiß, so bei den Temperaturen. Ja, oder ja, klein wenig tanzen? Nee, streng zu arg an. Aber mit dem Fuß mitmachen. Geht schon, geht schon, geht schon. Müsst ja nicht unbedingt, ne? So auf dem Boden oder...

Ja. Boogie Down Bronx war dann so Anfang der 80er Jahre. War dann so die Breakdance-Zeit damals. Ja, die einen konnten es, die anderen, die konnten es nicht. Die einen haben wirklich auf dem Boden rumgewirbelt. Und die anderen sind nur auf dem Boden rumgekrabbelt, ne? Aber egal. Okay. Das macht Laune, das macht Spaß.

eine richtig, richtig gute Nummer. Ash for the Simpson. And the extended version from Salad.

0: leider viel, viel, viel zu früh von uns gegangen. Prince, I wanna be your lover. Blick zur Uhr.
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0: FIPS in das Radio lebt. 21 Uhr, das heißt, wir haben noch eine Stunde. Ja, die Zeit, die verfliegt unwahrscheinlich schnell. Und starten werden wir die zweite Stunde mit einem Plattenwunsch vom Ralf, vom Glenn und vom Phil. Denn die haben sich eine Nummer gewünscht, hatten wir vorher schon mal eine, von LL Cool J. Und eine gibt's da noch, die dann auch so ein richtiger Knaller-Hit war. Und und damit starten wir die zweite Stunde Diskothek Live Radio Show. Ein klein wenig gemütlich, so langsam, ne? LL Cool J, I Need Love.
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Ja, ganz genau 39 Jahre ist es her, als die Nummer dann erschienen ist. Und damit dann nochmals ganz liebe Grüße zum Glenn, zum Phil und zum Ralf. Und wenn wir gerade so dabei sind bei den Softie-Titels, ja, es gibt einen Titel, also ich finde den gigantisch. Also ich finde ihn so gigantisch wie zum Beispiel von Led Zeppelin's Stairway to Heaven, auch ein Lieblingstitel von mir. Aber ja, Prinz. Und da kann es nur einer sein.

1, Purple Rain, was für eine Nummer. Ja, damit hat er sich ein musikalisches Denkmal gesetzt, Prince, Purple Rain. Könnt ihr euch noch dran erinnern, damals haben wir den Film im Live auf unserer Videowand gehabt, sind alle auf der Tanzfläche gesessen und gebannt dann den Film angeschaut. War eine schöne Zeit, ja, leider auch viel, viel, viel zu lange schon vorbei. Ach ja, was soll's. Okay. Da wollen wir wieder ein klein wenig fetzigere Musik machen. Und jetzt mal eine Bitte an euch. Streckt mal eure Hände, beide Hände so nach vorne. So richtig, so nach vorne. Als ob er auf dem Motorrad sitzt. Genau so, so eine Harley oder so eine Chopper. Als ob er auf einer Chopper sitzt und so weiter. Und dann gebt er ein klein wenig Gas. Ja, nee, müsst ihr schon mehr Gas geben. Ja, jetzt klappt's doch.

Dicke Band, Burn Rubber on Me, war 1980. Ja, mein Gott, man kann es nicht glauben, ne? 46 Jahre ist das her. Man hat's noch alles im Kopf, als ob es erst der vor ein paar Jahren war. Nee, es sind 46 Jahre schon vergangen. Ja, wir werden alt, Leute, wir werden alt. Push. Er ist Al Hudson, Alicia Myers and One Way.

Watson, Alicia Myers and One Way and the push, push, push, push, push, push, push. Ach, der muss jetzt auch noch sein, klar. Connie, the funky, funky little beat.

Funny, funky, little beat. Und jetzt gehen auch ein paar Grüße raus. Einmal an den Matthias Kevin. Dankeschön für die Unterstützung. Und ebenfalls noch ganz liebe Grüße nach Heidenheim zur Tine Fenske. Und ebenfalls ganz liebe Grüße zur Katja Sellner. Und natürlich noch nach Columbus in die Vereinigten Staaten zur Sabine. Und ganz liebe Grüße zur Manuela. Vielen lieben Dank. I'm Dr. Dre. Let me. 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

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Und ebenfalls nochmals ganz, ganz liebe Grüße auch an die Patricia Basler. Und Grüße, big shout out goes to the States to Brigitte Pittman. It's great that you listen to the show. Und ebenfalls ganz liebe Grüße, Angela Hope.

7:40. I'll be around. Grüße gehen auch an die Sarah Patricia Thomason. Ganz, ganz, ganz liebe Grüße aus dem Studio 2 von Radio Phipps. So, natürlich muss Snoop noch mit dabei.

Snoop Dogg Badass. Und ich hoffe, ihr habt euer Boom System jetzt richtig, richtig aufgefahren. LL Cool J. Grüße an den Ralf, an den Glenn und

LL Cool J and the Boomin' System aus dem Jahr 1990. Ja, liebe Live-Family, das wäre es dann auch für heute gewesen. Ich habe noch eine Nummer hier bei mir auf dem Plattenteller. Und es würde mich halt so riesig freuen, wenn ihr dann auch sagt, naja, also Last Night DJ Saved My Life. Ja, würde mich riesig freuen und ich würde mich auch riesig freuen, wenn ihr dann nächste Woche wieder mit dabei seid, wenn es wieder heißt Diskothek Live Radio Show am Freitagabend von 20 bis 22 Uhr. Ansonsten können wir uns auch hören am Sonntagnachmittag von 13 bis 16 Uhr. Bei Oldies but Goldies. Jeden Sonntag von 13 bis 16 Uhr. Oldies but Goldies auf Radio Fips. Ich sag dann Dankeschön fürs mit dabei sein. Ich hoffe, es hat euch ein klein wenig Spaß gemacht. Ich sag dann Tschüss, Servus, Bye Bye, macht's gut. Und für euch am Mikrofon, Plattenteller, Mischpult, euer Knuddel Rinkauf. Dankeschön, bis zum nächsten Mal. Ciao, macht's gut. Habt eine schöne Woche.

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1: Welcome to Group Therapy with Above and Beyond.